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0: 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Your Herzog zu der Yiddish Radio Program auf CKJS 92.7 FM in Winnipeg und auf dem Internet auf ckjs.com. Ich bin Rachel Zucker. Ich habe geöffnet die Programm mit Die Grüne Cousine, gesungen von Joanne Bortz. 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

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Alle Lieder, was verteint Herren, kommen von Assyria von drei Rekordierungen, Great Songs of the Yiddish Stage, herausgegeben von The Milken Archive of American Jewish Music.

Das ist gewen Robert Bloch mit Ich Sing. Der Milken Archiv forscht, dokumentiert und rekordiert Musik, was hat es Scheiches zu dem Amerikaner-Jüdischen Leben. Es ist gegründet geworden in 1990.

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Ihr habt gehört, du bist das Licht von meinen Augen. Die Sänger ist Nels Snedas. Jeder Kompaktel von der Serie kommt mit ein bisschen, was gibt Informationen wegen die Lieder und die Kompositoren und eine Übersetzung auf Englisch von die Wörter von allen Lieder. Wir kommen zum Sof von unser heutiger Programm. Bis nächsten Sonntag zu euch alle, habt eine gute Woche und bleibt gesund. Wir wollen endigen mit Sorg mir schon wenn, gesungen von Amy Goldstein und Simon Spiro.